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1: Mówi Warszawa, mówi Polskie Radio. Sie hören die tägliche Sendung aus Warschau. Ich bin Joachim Ciecierski. Dzień dobry. Guten Tag. Professor Jan-Klaas Behrens kennt die Geschichte Osteuropas wie kaum ein anderer. Seit Jahren beschäftigt er sich intensiv mit den deutsch-polnischen Beziehungen und genau deshalb kommt er an dieser Frage nicht vorbei. Die deutsche Wiedergutmachung.
2: Polnische Geschichte wird nicht unterrichtet an deutschen Schulen oder wenn dann nur im Zusammenhang mit dem Holocaust sozusagen, als der Ort, wo der Holocaust stattgefunden hat, vielleicht noch der Zweite Weltkrieg. Aber wir lernen natürlich in der Schule nichts über die polnische Maiverfassung, wir lernen nichts über die Teilung, was alles wichtige europäische Ereignisse sind und da sind natürlich Lücken da, nicht?
1: Wie blickt ein Historiker auf ein Thema, das bis heute Emotionen weckt und politisch aufgeladen ist? Das erfahren Sie nach den Nachrichten. Die EU-Außenbeauftragte Kaja Kallas warnt vor weiteren russischen Sabotageakten in Europa. Wir müssen wachsam bleiben, denn die Geheimdienstinformationen zeigen, dass Russland weitere Sabotageakte und Angriffe auf unsere Demokratien plant. Russland will unsere Gesellschaften spalten und die Bürger einschüchtern, damit wir davon ablassen, der Ukraine zu helfen, sagte Kallas vor dem heutigen Treffen der EU-Verteidigungsminister in Brüssel. Kallas rief die EU-Staaten zugleich dazu auf, ihre militärische Unterstützung für die Ukraine zu verstärken. Der Bericht über die Verteidigungsbereitschaft der Europäischen Union zeigt, was wir bisher erreicht haben. Und wir haben wirklich viel erreicht. Ich meine damit den Anstieg der Verteidigungsausgaben. Gleichzeitig haben wir noch immer mit erheblichen Lücken bei unseren Verteidigungsfähigkeiten zu kämpfen. Jetzt müssen wir uns darauf konzentrieren, wie wir diese Lücken tatsächlich schließen können. Der Bericht der Europäischen Verteidigungsagentur verweist unter

0: anderem auf Defizite bei der Luft- und Raketenabwehr sowie auf unzureichende Bestände an Munition und Drohnen. Bereits in den vergangenen Wochen hatte die EU vor einer Zunahme hybrider Angriffe, Sabotage und Verletzungen des europäischen Luftraums gewarnt. Auch Polen hatte zuletzt vor möglichen russischen Aktionen gewarnt. Außenminister Radosław Sikorski sagte am Donnerstag in New York, Polen erhalte aus mehreren Quellen Informationen, wonach Russland etwas Großes vorbereiten könnte. Bundesaußenminister Johann Wadepool hat sein erstes direktes Gespräch mit seinem russischen Kollegen Sergej Lavrov seit Beginn des russischen Angriffskrieges gegen die Ukraine verteidigt. Bei dem rund 20-minütigen Treffen am Rande der UN-Generaldebatte in New York seien die fundamentalen Unterschiede zwischen Deutschland und Russland deutlich geworden, sagte Wadepool in der ARD. Ihm zufolge war das Treffen auf Bitten anderer Staaten zustande gekommen.
1: Zum Beispiel jetzt ganz aktuell um die Frage, wohin Getreideexporte aus der Ukraine und Russland gehen können. Ein Land wie Ägypten braucht so etwas ganz dringend. Da gibt es die Gefahr von Hungersnöten. Sich für sowas einzusetzen, ist richtig. Das Zweite ist, ich wollte klar machen, nach dem Vorfall in Leipzig, der ja sehr gefährlich war, eine Drohne, die wirklich hätte Flugzeuge zum Absturz bringen können, ist durch russische Hände dort in den Einsatz gebracht worden. Nur durch glückliche Zufälle ist das verhindert worden. Ich wollte Russland sagen, dass damit eine Grenze überschritten wurde.
0: Zudem habe Wadepool versichert, Deutschland werde die Ukraine weiter unterstützen. Auch Lavrov bekräftigte nach dem Treffen die Position Moskaus. In seiner Rede vor der UN-Vollversammlung warf er Europa vor, Friedensgespräche zu behindern und erklärte, Russland werde seine militärischen Ziele, egal unter welchen Umständen, weiterverfolgen. Deutschland warf er vor, sich auf dem Weg des Militarismus zu befinden. Polens Volleyballer haben ihren Europameistertitel erfolgreich verteidigt. Die Weiß-Roten setzten sich im Finale in Mailand gegen Frankreich mit 3:1 durch und feierten damit den nächsten großen Erfolg. Die Polen erwischten einen starken Start und entschieden die ersten beiden Sätze für sich. Frankreich kam im dritten Durchgang zurück und verkürzte auf 1:2. Im vierten Satz ließ Polen jedoch nichts mehr anbrennen und machte mit 25:16 den Titelgewinn perfekt. Für die polnische Mannschaft ging es neben dem EM-Titel auch um die Qualifikation für die Olympischen Spiele 2028 in Los Angeles. Mit dem Turniersieg sicherte sich Polen zugleich das Olympiaticket. Für Polen ist es bereits der dritte EM-Titel. Der Kenianer Stephen Kibor hat mit 2:09 den 48. Warschau-Marathon gewonnen. Zweiter wurde der Ugander Victor Kwemboi. Bester Pole war Dariusz Boratyński. Er kam auf den 9. Platz. Der Marathon startete am Kulturpalast und führte die Läufer durch zahlreiche bekannte Teile der polnischen Hauptstadt. Und soweit die Meldungen beim Polnischen Rundfunk. Weiter geht es mit Adam Deniso und der Presseschau.
2: Über die aktuelle Sicherheitslage hat die linksliberale Gazeta Wyborcza mit General Bogusław Pacek gesprochen, dem ehemaligen Rektor der Akademie für Nationale Verteidigung und aktuellen Leiter des Museums der polnischen Armee. Seine Botschaft: Auch wenn Polen diesen Krieg nicht wolle, nicht plane und alles tue, um ihn zu vermeiden, ließen Russlands Handlungen keine Wahl. Wir müssen uns mental und emotional mit diesem Gedanken vertraut machen. Die Annahme, dass der Konflikt näher rückt, ist der einzige Weg, echte Bereitschaft aufzubauen. Würde Russland Polen heute angreifen, so der Militär, würde es auf eine Armee mitten im Umbau treffen. Die Milliardenverträge über moderne Waffen und unbemannte Systeme seien zwar unterschrieben, volle Einsatzfähigkeit werde das Land aber erst in einigen Jahren erreichen. Zwar treibe Putin sein Land wirtschaftlich an die Wand, räumt der General ein, das Wachstum schrumpfe, der russische Waffenexport sei eingebrochen, doch der Kreml spiele auf mehreren Fronten zugleich. Die erste sei die Konfrontation mit den USA, die zweite sei das Bündnis mit Peking. Hoffnungen, Russland von China zu lösen, könne man ins Reich der Märchen verbannen. Die dritte sei die Konfrontation mit Europa mit Sabotage und Cyberangriffen auf die Infrastruktur in Deutschland, Polen, Bulgarien und Rumänien. Der gefährlichste Brennpunkt seien jedoch die baltischen Staaten. In Estland und Lettland stelle die russische Minderheit rund ein Viertel der Gesellschaft, was Moskau die Destabilisierung von innen erleichtere. Ein Angriff

Auf das Baltikum wäre der Moment der Wahrheit für den Westen. Bliebe es bei diplomatischen Protesten, werde Putin diesen Teil des Krieges als gewonnen betrachten und den nächsten Schlag gegen Warschau oder Berlin richten. Dabei müsse Russland gar keine Panzer nach Warschau schicken, lesen wir weiter. Putins Ziel sei es, die NATO von den russischen Grenzen abzudrängen, die Ostflanke zu entmilitarisieren und die Einrichtungen des Bündnisses in den nach 1997 beigetretenen Ländern zu beseitigen. Besonders gefährlich werde es, sollten die USA in einen offenen Konflikt mit China geraten und ihre Munition selbst brauchen. Dann könne der Kreml einen chirurgischen Schnitt wagen, einen hybriden oder nicht konventionellen Schlag gegen ein, zwei, höchstens drei Schlüsselländer. Er würde darauf setzen, dass die noch zu schwachen und schlecht koordinierten europäischen Armeen dem angegriffenen Nachbarn nicht zu Hilfe eilen. Wenn der Verteidigungsmechanismus Europas und des Bündnisses versagt, landen wir in der russischen Einflusssphäre. Das haben wir jahrzehntelang im Kommunismus erlebt, warnt Bogusław Pacek in der Gazeta Wyborcza. Ein völlig anderes Bild zeichnet der amerikanische Politologe George Friedman, Gründer des Analysezentrums Geopolitical Futures, im Gespräch mit Jacek Karnowski vom nationalkonservativen Wochenmagazin Sieci. Nach meiner Einschätzung ist dieser Krieg bereits zu Ende und Russland hat eine Niederlage erlitten, sagt Friedman. Er räumt ein, selbst überrascht gewesen zu sein, wie fatal Russland diesen Krieg geführt habe. Er sei mit der Überzeugung aufgewachsen, russische Soldaten seien stark, effizient und unbesiegbar. Dann habe er gesehen, dass die drei russischen Angriffskolonnen einander nicht unterstützten. Vor Kiew sei ein russischer Panzer stehen geblieben, weil ihm der Treibstoff ausging. Entscheidend sei die Führungskultur. In der westlichen, auf Clausewitz zurückgehenden Tradition hätten Offiziere große Freiheit bei der Wahl der Mittel und genau so hätten die ukrainischen Truppen gehandelt. In Russland dagegen entschieden die Generäle über jedes Detail. Russland sei heute keine Supermacht mehr, sondern kaum noch eine Regionalmacht. Dass die Russen noch immer nahe ihrer eigenen Grenze kämpften, spreche Bände. Wenn der Kreml nicht in der Lage war, die Ukraine zu erobern, wenn er dieses Land noch immer nicht besetzt, dann hat Polen nichts zu befürchten. Ich sage das sehr ernst. Im globalen geopolitischen System hat sich ein fundamentaler Wandel vollzogen, so Friedman. Die teure Aufrüstung Polens sei dennoch keine Geldverschwendung, betont der Experte. Russland brauche mindestens eine Generation, um sich wieder aufzubauen. Das ist die Zeit, die Polen gegeben ist, um sich auf eine neue Bedrohung vorzubereiten. Russland sei nicht endgültig erledigt, aber ihr habt jetzt Zeit, euch vorzubereiten, und das müsst ihr tun. Polen solle dabei die Staaten des Intermariums anführen, nicht mit Gewalt, sondern durch sein Beispiel. Sie sollten Polen beneiden, sie sollten so sein wollen wie die Polen. Auch die Wahlerfolge der AfD sieht Friedman gelassen. Mehrere Generationen nach dem Krieg sei eben eine Partei entstanden, die offen sage, Deutschland habe eigene Interessen. Das macht sie nicht zu Faschisten, das ist eine völlig berechtigte Haltung. Karnowski wendet ein, die Polen wüssten aus Erfahrung, dass deutsche Forderungen nach dem eigenen in einer Tragödie von weltweitem Ausmaß enden könnten. Friedman entgegnet, dass die Generationen, die das nationalsozialistische Deutschland aufgebaut hätten, ausgestorben seien. Er sei in Deutschland gewesen, habe sich die AfD angesehen und habe nicht den Eindruck, dass es sich um eine Rückkehr des Nationalsozialismus handle. Die Deutschen seien überzeugt, den Preis für ihre Taten bezahlt zu haben. Nun wollten sie ihren eigenen nationalen Weg gehen, ohne äußeres Diktat Amerikas oder Frankreichs. Dass die AfD ihre Stärke vor allem der massenhaften Einwanderung verdanke, bestätigt Friedman. Europa solle sich am amerikanischen Quotensystem orientieren. Eine Stimme aus Ostdeutschland bewertet die Lage übrigens ganz anders. Auch in der aktuellen Presse, der Erfurter Publizist Sergei Lofthofen riet den Polen im Gespräch mit der Rzeczpospolita, die Grenze an der Oder und Neiße langsam zu befestigen. Die AfD hat bei der Landtagswahl in Sachsen-Anhalt Anfang September fast 44% der Stimmen geholt. Dass sie offiziell nicht von einer Änderung der Grenze spreche, findet Lofthofen gerade verdächtigt. Mehr dazu in den Nachrichten auf unserer Internetseite auslandsdienst.pl. Die konservativ-liberale Rzeczpospolita blickt unterdessen hinter die Kulissen einer umstrittenen Brüsseler Entscheidung. Am 22. September habe die EU die Sanktionen gegen zwei russische Milliardäre aufgehoben, erinnert Ruslan Shoshin. Der eine sei Alisher Usmanov, dessen Vermögen der russische Forbes auf 14,5 Milliarden Dollar schätze.
die andere sei

0: Michael Friedman, Miteigentümer der Alpha Bank, mit geschätzten 16,5 Milliarden Dollar. Präsident Zelensky hatte zuvor appelliert, die Sanktionen bedingungslos zu verlängern, bis Moskau ernsthaft über Frieden verhandle. Protestiert habe nur Lettland. Unter dem Druck der Mehrheit habe es sich schließlich enthalten und eigene nationale Sanktionen gegen beide verhängt. Es sei um viel gegangen. Bei einem Veto wären die Sanktionen gegen mehr als 3000 russische Personen und Firmen ausgelaufen. Als Kompromiss seien sie nun bis September 2029 verlängert worden, statt wie bisher um ein halbes Jahr. Gründe nenne der Rat der EU nicht. Schoschen verweist jedoch auf auffällige Zusammenhänge. Nur einen Tag später habe der aserbaidschanische Präsident Ilham Aliyev den wegen Spionage zu 10 Jahren Haft verurteilten Franzosen Martin Ryan begnadigt. Aliyev habe sich, ebenso wie Recep Tayyip Erdogan, wiederholt für Usmanow eingesetzt, der auch einen usbekischen Pass besitze. Im Hintergrund steht zudem die Atompartnerschaft zwischen Paris und Taschkent, denn Usbekistan gehöre zu den 5 größten Uranproduzenten der Welt. Frankreich habe so viel an der Streichung Usmanows gelegen, dass Emmanuel Macron zugesagt habe, Lettland in die französische Initiative zur nuklearen Abschreckung aufzunehmen und die Luftabwehr der NATO-Ostflanke zu stärken. Im Fall Friedman habe sich laut Reuters Luxemburg für die Aufhebung eingesetzt. Der Oligarch verklage das Großherzogtum vor einem Schiedsgericht in Hongkong auf 16 Milliarden Dollar Entschädigung. Auch die Slowakei habe sich für beide stark gemacht. In Großbritannien und den USA stünden Usmanow und Friedman weiterhin auf den Sanktionslisten. Der Kiewer Politologe Volodymyr Fesenko spricht gegenüber der Rzeczpospolita von einem sehr ernsten Präzedenzfall. Er werde weniger der Ukraine als Europa selbst schaden, weil er den künftigen Konsens in der EU und die Art der Entscheidungsfindung in Frage stelle. Zudem hätten die Anwälte anderer Oligarchen nun ein starkes Argument. Sanktionen seien eine selektive politische Entscheidung, die in einem intransparenten Verfahren wieder aufgehoben werde. Usmanow habe schon zuvor vor europäischen Gerichten Erfolge erzielt, erinnert Schoschen, vor allem vor dem Landgericht Hamburg im Verfahren gegen Medien, darunter Forbes und die Frankfurter Allgemeine Zeitung. Laut Bloomberg analysierten mehrere Milliardäre auf der schwarzen Liste der EU bereits, wie Usmanow und Friedman die Streichung gelungen sei, lesen wir in der Rzeczpospolita. Soweit die Presseschau.
1: Danke, Adam. Professor Jan-Klaas Behrens kennt die Geschichte Osteuropas wie kaum ein anderer. Seit Jahren beschäftigt er sich intensiv mit den deutsch-polnischen Beziehungen und genau deshalb kommt er an dieser Frage nicht vorbei, die deutsche Wiedergutmachung. Wie blickt ein Historiker auf ein Thema, das bis heute Emotionen weckt und politisch aufgeladen ist? Kuba Kuckler hat sich mit Jan-Klaas Behrens getroffen.
2: Professor Jan-Klaas Behrens, Wiedel-Universität und Leibniz-Zentrum in Potsdam, guten Tag.
3: Guten Tag.
2: Glauben Sie, dass es in der Diskussion über Reparationszahlungen, über Wiedergutmachung, über Entschädigungen Raum für neue Ansätze gibt oder drehen sich die Polen und die Deutschen im Kreis?
3: Ich glaube, dass es auf der politischen Ebene wenig Anzeichen dafür gibt, dass es da eine neue Diskussion geben wird, weil die deutschen und polnischen Positionen ja maximal weit voneinander entfernt sind. Und da gibt es kaum Schnittmengen. Die Deutschen haben sich auf diese juristische Position festgelegt. Die Polen haben mindestens 3-mal auf diese Reparationen verzichtet und deswegen reden wir da gar nicht drüber. Das kann man jetzt kritisieren. Von polnischer Seite sozusagen wird aber natürlich auch immer Moral, Völkerrecht und Politik miteinander vermischt, auch polnische Innenpolitik, und das wird sehr stark dann auch instrumentalisiert aus meiner Sicht. Und das sind eben zwei Positionen, wo ich eigentlich auch keine Schnittmenge sehe zwischen den Deutschen auf der einen Seite und den Polen auf der anderen Seite. Umso wichtiger war vielleicht, dass wir heute in Warschau mal das Gespräch darüber gesucht haben, um erstmal zu sehen, wo sind eigentlich diese unterschiedlichen Standpunkte und wo kann man sich vielleicht doch annähern oder wo macht der Dialog Sinn und wie kann man die Beziehung am Ende verbessern, weil das ist ja in unserem aller Sinne, dass die Beziehungen sich wieder verbessern.
2: Und was sind Ihrer Ansicht nach die wichtigsten Hindernisse bei dieser Diskussion, die Politisierung des Themas?
3: Ich glaube eher sozusagen auch die Emotionalisierung und dann das fehlende Wissen, das fehlende Verständnis für die Positionen der anderen Seite. Ja, vielleicht auch einfach der fehlende Austausch oder die fehlenden Persönlichkeiten, die sich auch darüber austauschen. Das wurde ja heute auch gesagt, dass es noch in den 80er und 90er Jahren eben auch auf der polnischen Seite, auf der deutschen Seite, man denke an so Leute wie Bartoszewski oder auch Helmut Kohl, Symbolgestalten gab.

0: habe die sehr dafür standen, diese Verständigung zu suchen bei allen Problemen. Und ich glaube, dass das auf deutscher Seite insbesondere während der Merkel-Ära verloren gegangen ist, dieses Verständnis für Polen. Es ist kein großes Thema mehr gewesen. Man hat eher auf Russland geschaut, man hat auf China geschaut, sehr stark. Das muss sich wieder ändern. Und dieses gegenseitige Einvernehmen und Verständnis, aber auch der gegenseitige Streit, das muss wieder gesucht werden.
1: Glauben Sie, dass man aus dieser Diskussion die Emotionen herausnehmen kann? Wie sollten Kinder und Enkel der Opfer reagieren, wenn sie hören, das Kriegsthema sei abgeschlossen?
0: Das hat ja niemand gesagt von deutscher Seite, dass das Kriegsthema abgeschlossen ist. Es geht ja sozusagen um das Thema Reparationen und Entschädigung. Und auch da gibt es sicherlich noch Möglichkeiten vielleicht, diese personellen Entschädigungen dann doch zu machen. Das Reparationsthema, das sehe ich eher nicht, dass das nochmal auf den Tisch kommt. Und die Summen, die da von polnischer Seite genannt werden, ganz ehrlich gesagt mit dem Dreifachen des Bundeshaushalts, sind natürlich auch ein bisschen utopisch. Ich weiß auch nicht, ob das im polnischen Sinne wäre, wenn wir so viel Geld hierher überweisen würden, dann wäre Deutschland nämlich pleite. Aber mal sozusagen das beiseite. Ich glaube, man sollte eben diese verschiedenen Ebenen trennen, nicht? Die geschichtspolitische, die völkerrechtliche, die moralische Ebene und versuchen auf diesen verschiedenen Ebenen daran zu arbeiten, dass man sich wieder aneinander annähert, dass man in den Dialog kommt, dass man schaut, wo man weiterkommen kann, aber wo man eben auch im Dissens ist. Und ich glaube, der Dissens gehört natürlich auch dazu zwischen zwei großen Nationen und den muss man sich dann auch eingestehen und auch nicht zukleistern mit irgendwelchen Kompromissformeln, sondern man kann sich auch sagen, wo man sehr unterschiedlicher Meinung ist und trotzdem an wichtigen bilateralen gemeinsamen Projekten weiterarbeiten. Das muss das Ziel sein.
1: Zwischen 0 Euro und dem dreifachen Bundeshaushalt gibt es viel Spielraum. Wieso passiert dann so wenig?
0: Ja, gute Frage. Ich habe schon gesagt, dass es auf beiden Seiten, glaube ich, eher ein Selbstgespräch ist als ein Dialog. In Polen ist es auch eher ein innenpolitisches Thema. In Deutschland wird es eher als polnisches Thema wahrgenommen. Und es gibt einfach strukturell, glaube ich, keine Politikerinnen, Politiker, keine Persönlichkeiten, keine Institution, die sich diesem Thema annimmt und das dann auch weiterbringt. Und ich glaube sozusagen, wenn man in diesen bilateralen Beziehungen wieder weiterkommen will, dann muss man sehen, durch welche Foren, auf welcher Ebene man das machen kann. Das geht sicherlich nur im gegenseitigen Gespräch und nicht mit gegenseitigen Vorwürfen.
1: Glauben Sie, dass es in der Diskussion vor allem aus polnischer Perspektive vor allem ums Geld geht oder vielleicht um das gesehen zu werden, das wahrgenommen zu werden?
0: Ja, ich weiß nicht, ob man das immer so strikt trennen kann. Es geht natürlich schon auch um berechtigte materielle Forderungen und daran die Erinnerung, glaube ich, vor allen Dingen daran wachzuhalten, an diese Schäden der Besatzungsherrschaft, die natürlich strukturell Polen über lange Zeit stark geschwächt haben und an die Erinnerung wachzuhalten, auch an diesen Terror. Aber ich glaube, es geht natürlich auch um Anerkennung darum, dass man in diesen bilateralen Beziehungen zwischen Deutschland und Polen endlich als gleichwertiger Partner wahrgenommen werden will. Und insbesondere, denke ich, während der langen Merkel-Jahre war das eben nicht so. Frau Merkel hat sich nicht besonders, ihre Regierung haben sich nicht besonders für Polen interessiert. Sie haben sehr stark diese Moskau-freundliche Politik gemacht. Und da hat man dann natürlich in Polen auch die Konsequenzen daraus gezogen. Und das ist, glaube ich, die Phase, die in die Verschlechterung dieser Beziehung geführt hat, unserer Beziehung. Denn wir hatten ja in den 90er oder frühen 2000er Jahren durchaus auskömmlichere Beziehungen als heute. Wir sind ja auf einem, wenn wir uns nichts vormachen, auf einem Tiefstand der deutsch-polnischen Beziehungen in der Zeit nach dem Kommunismus.
1: Das ist interessant, was Sie sagen, denn in Polen hat man Angela Merkel als eine sehr propolnische Bundeskanzlerin wahrgenommen. Glauben Sie, dass sich inzwischen die Haltung der deutschen Regierungen verändert hat in Bezug auf Polen und die deutsch-polnische Geschichte?
0: Ich glaube, dass die Beziehungen zu Polen sich verändert haben wegen der Gegenwart, wegen des Krieges in der Ukraine. Das hat nichts mit der Geschichte zu tun, das hat damit zu tun, dass Polen einer der wichtigsten Partner und Umschlagplätze für die Unterstützung der Ukraine ist, dass man gemeinsam diese Flüchtlinge aufgenommen hat 2022, dass man sich jetzt gemeinsam um die Sicherheit von Polen und Deutschland und der ganzen NATO-Ostflanke kümmern muss. Das hat den Wert und auch die Wichtigkeit Polens, glaube ich, in der deutschen Politik ganz stark unterstrichen. Das ist auch allen klar, dass das so ist und auch so bleiben wird auf absehbare Zeit, da die Bedrohung aus Russland real ist und auch bleiben wird. Ich fürchte, das hat mit Geschichte herzlich wenig zu tun.
1: Das heißt, Sie erwarten eher keinen Durchbruch in dieser Diskussion über die Vergangenheitsbewältigung?
0: Ich würde mich freuen, wenn man wieder mehr ins Gespräch kommt, nicht? Und wenn das, was wir heute hier in Warschau gemacht haben, häufiger stattfindet, wenn es wieder Foren gibt des deutsch-polnischen Austausches, also sowohl auf der Ebene der Wissenschaft als auch auf der Ebene der Politik und des Journalismus, das ist sicherlich zu kurz gekommen in den letzten 10 Jahren oder so. Und dann wird man sehen, was man erreichen kann und was man nicht erreichen kann. Wie gesagt, ich habe es ja schon

0: beschrieben, die Positionen liegen relativ weit auseinander, aber ich bin auch immer jemand, der glaubt, dass man im Gespräch sich annähern kann und nehme auch heute aus Warschau mit, dass ich einiges besser verstehe jetzt, als ich es gestern verstanden habe, aber dass ich trotzdem sozusagen auch nicht alle polnischen Positionen teile.
1: Und was war für Sie neu?
0: Ja, doch schon, wie kategorisch diese Forderungen vertreten werden, was für eine Wichtigkeit das hat, dass man glaubt, auch diese Erinnerung an den Zweiten Weltkrieg, an die Besatzung, unbedingt auch an die jüngere und jüngste Generation weitergeben zu wollen. Ich als Historiker würde sagen, es ist eigentlich so ein bisschen unabwendbar, dass die Erinnerung an den Zweiten Weltkrieg doch mehr in den Hintergrund treten wird. Nach 80, nach 100 Jahren der Erlebnisgeneration stirbt gerade. Das kann man jetzt bedauern, das kann man aber vielleicht manchmal auch als Chance nutzen, denn der Weltkrieg verbindet uns ja auf eine Art und Weise, aber entzweit uns auch immer auf eine Art und Weise. Und wenn die Vergangenheit da sozusagen vielleicht nicht mehr ganz so heiß ist, kann das ja auch eine Chance sein für die deutsch-polnischen Beziehungen und für eine Generation, die sozusagen, wenn sie an Polen denkt, bei meinen Kindern kann ich das beobachten, dann denken die halt nicht primär an den Zweiten Weltkrieg, sondern dann sehen die zunächst einmal ein Nachbarland. Genauso wie wenn sie auch an Frankreich denken, dass sie dann auch nicht primär daran denken, dass ihr Urgroßvater Besatzungsoffizier in Frankreich war, sondern an andere Dinge, zum Glück vielleicht auch. Und dann müssen wir trotzdem noch weiter die Geschichte in Erinnerung behalten und auch die Verantwortung weiterhin tragen für die Verbrechen, die im deutschen Namen ausgeübt wurden im Zweiten Weltkrieg. Aber wir müssen vielleicht auch die Chancen dafür sehen, dass das manchmal nicht mehr das allererste ist, was unsere Beziehung dominiert und wir auch darüber reden können, wo in der Wissenschaft, in der Wirtschaft, im Tourismus oder so Normalität herrscht zwischen Deutschen und Polen, die vielleicht auch mal hervorgehoben werden sollte.
1: Sie vertreten also die Position, dass man in die Zukunft schauen sollte. In Warschau hat man mehrmals gewisse Wissenslücken hervorgehoben in der deutschen Gesellschaft in Bezug auf die Besatzung solcher Länder wie Polen. Würden Sie dieser Interpretation zustimmen? Gibt es solche Wissenslücken?
0: Ja, auf jeden Fall. Es gibt zu wenig Wissen über Polen. Polen kommt auch in den deutschen Geschichtslehrplänen kaum vor. Ich sehe das bei meinen eigenen Kindern. Polnische Geschichte wird nicht unterrichtet an deutschen Schulen oder wenn dann nur im Zusammenhang mit dem Holocaust sozusagen, als der Ort, wo der Holocaust stattgefunden hat, vielleicht noch der Zweite Weltkrieg. Aber wir lernen natürlich in der Schule nichts über die polnische Maiverfassung, wir lernen nichts über die Teilung. Wir lernen nichts über den Kulturkampf, wir lernen nichts über den polnisch-sowjetischen Krieg von 1920, was alles wichtige europäische Ereignisse sind. Und da sind natürlich Lücken da, nicht nur was die Besatzungsherrschung herrscht. Ich würde das wiederum nicht auf den Zweiten Weltkrieg alleine fokussieren, sondern es gibt natürlich ein allgemein zu geringes Wissen um polnische Gesellschaft und Politik. Aber es gibt eben auch eine Chance der Normalisierung, dass Polen einfach auch eben als nicht mehr so ein exotisches Land, wie das war, als ich Kind war, nicht? Also ich bin ja auf der anderen Seite des Eisernen Vorhangs in Westdeutschland groß geworden. Und wir haben eigentlich in den 80er Jahren nie gedacht, dass wir in unserem Leben mal nach Polen kommen, weil das war noch hinter der DDR und wir waren schon noch nicht mal in der DDR, nicht? Und heute unsere große Chance ist doch, dass wir auch ganz normale Nachbarschaft leben können. Und übrigens, ich arbeite ja in Frankfurt-Oder, also auf der anderen Seite von Zubice. Und da erzählt man sich immer, dass die Beziehungen zwischen Frankfurt und Zubice, die sind ganz hervorragend. Da, also alle sprechen gegenseitig Polnisch und Deutsch und sozusagen die Stadtverwaltungen arbeiten sehr eng miteinander. Auf der Beziehung vom Land Brandenburg und von der Wojewodschaft ist es dann ein bisschen komplizierter, aber funktioniert im Prinzip auch noch sehr gut. Und dann kommt irgendwann Warschau und Berlin, wo es ganz kompliziert wird. Also manchmal muss man auch auf die kleinen Dinge schauen und nicht nur auf die ganz großen, will ich damit sagen. Und da passiert mehr, glaube ich, auch an Normalität, als man sich manchmal vorstellen kann, wenn man nur in Anführungszeichen über Reparationen redet.
1: Also je weiter von Frankfurt-Oder entfernt, desto größer die Probleme zwischen Polen und Deutschland.
0: Ich bin heute vom Berliner Flughafen nach Warschau geflogen und auf dem Berliner Flughafen ist ganz normal, dass alle möglichen Leute aus Westpolen von da in Urlaub fliegen. Also der ist voll mit lauter Polen, die den ganz normal benutzen. Und das ist doch auch schön, dass es sozusagen diese gelebte Normalität auch in den gegenseitigen Beziehungen ist. Und dann muss man natürlich auch weiter über die schwierige Vergangenheit reden, aber da braucht es, glaube ich, langen Atem, viel Geduld, viel Verständnis und auch verstehen wollen auf beiden Seiten und dann kann man auch da weiterkommen. Aber ja, man sollte das vielleicht nicht alles dominieren lassen, was zwischen Deutschland und Polen passiert.
1: Professor Jan-Klaas Behrens, Historiker, Leibniz-Zentrum und Viadrina Universität. Vielen Dank.
2: Gerne. Und das war es schon für heute aus Warschau. Ich hoffe, Sie haben diese knappe halbe Stunde mit uns genossen. Haben Sie einen guten Start in die Woche und wir hören uns morgen wieder. Do usłyszenia, sagt Joachim Ciecierski. Cześć.

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1: Hallo und herzlich willkommen zu einer weiteren Sendung aus Warschau. Aus dem Studio des Polnischen Rundfunks begrüßt Sie Joachim Czyczerski. Dzień dobry, an diesem Dienstag. Warum kehren manche Polen

0: aus Deutschland in ihre Heimat zurück? Und warum entscheiden sich andere dagegen? Mit dieser Frage beschäftigt sich das Forschungsprojekt Repolonia der Universität Warschau. Wissenschaftlerinnen und Wissenschaftler untersuchen darin die Erfahrungen, Perspektiven und Pläne von Polen, die in Deutschland leben.
1: Einerseits scheint Polen ein sehr modernes, sehr sicheres, vor allem ein sehr so wirtschaftlich sich also schnell entwickelndes Land zu sein. Und andererseits bekommen wir auch Antworten, bekommen wir auch Meinungen, denen nach Polen immer noch so ein Land ist, in dem man so gar keine Zukunft planen kann, das ökonomisch und sozial irgendwie in den 90ern geblieben ist.
0: Über die Hintergründe des Projekts sprechen wir später im Programm. Außerdem geht es bei uns um die Geschichte eines Automobils, das in der Zwischenkriegszeit in Polen zu einem Verkaufsschlager wurde. Doch zuerst die Meldungen des Tages. Nach dem russischen Drohnenangriff in der Nähe des ukrainisch-polnischen Grenzübergangs Jahodin-Dorochusk hat der ukrainische Außenminister vor einer Ausweitung des Krieges gewarnt. Russland greift weiterhin die ukrainische Grenzinfrastruktur an und bringt damit seinen Krieg näher an die Grenzen der NATO, schrieb Andriy Sibicha am Montag im Online-Dienst Twitter. Nach Angaben des Militärs wurde der polnische Luftraum jedoch nicht verletzt. Nach ersten Angaben des Bürgermeisters der Gemeinde Dorochusk schlug die Drohne neben einem alten Terminal auf ukrainischer Seite ein. Bereits in der Nacht zum 13. September hatte eine russische Drohne die Gegend nahe dem Grenzübergang angegriffen. Damals wurden eine Tankstelle und ein Eisenbahnknotenpunkt getroffen. Der frühere Präsident Bronisław Komorowski hat dem amtierenden Präsidenten Karol Nawrocki von einer Teilnahme am G20-Gipfel im Dezember in Miami abgeraten. Hintergrund ist die Einladung des russischen Präsidenten Wladimir Putin zu dem Treffen. Nawrocki sollte nach Ansicht Komorowskis nicht gemeinsam mit Putin am Verhandlungstisch sitzen. Man muss konsequent sein. Der Präsident wettert ständig gegen Russland und gegen Putin. Also sollte er sagen, ich werde mit Putin nicht an einem Tisch sitzen, sagte Komorowski im dritten Programm des polnischen Rundfunks. Das ist so, als würde während des Zweiten Weltkriegs jemand mit Hitler an einem Tisch sitzen. Der G20-Gipfel findet am 14. und 15. Dezember in Miami im US-Bundesstaat Florida statt. Die Europäische Union hat neue Sanktionen gegen Personen und Organisationen wegen der Verschleppung ukrainischer Kinder verhängt. Betroffen sind 10 Personen und 17 Organisationen. Gegen sie gelten unter anderem Einreiseverbote und Vermögenssperren. Nach Angaben des EU-Rates geht es um die systematische Verschleppung ukrainischer Kinder nach Russland und in von Russland besetzte Gebiete. Auf der neuen Sanktionsliste stehen unter anderem Kinderlager und Sportzentren in Russland und den besetzten Gebieten. Auch Einrichtungen außerhalb Russlands wurden erfasst. Dazu gehört das internationale Kinderlager Songdo-Won in Nordkorea. Nach Angaben der EU war es an Programmen beteiligt, bei denen ukrainische Kinder aus den besetzten Gebieten nach Nordkorea gebracht wurden und pro-russischen Narrativen ausgesetzt waren. Eine unbekannte schwarze, ölige Substanz ist an der polnischen Ostseeküste angeschwemmt worden. Betroffen ist ein rund 50 Kilometer langer Strandabschnitt zwischen Rowy in der Woiwodschaft Pommern und Ruszynowo in Westpommern. Die Strände bei Ustka wurden vorübergehend geschlossen. Nach Angaben der Leiterin des Seeamtes in Słupsk handelt es sich vermutlich um eine Substanz auf Erdölbasis. Die Sprecherin erklärte, es gebe einen Verdacht auf ein Schiff, das möglicherweise illegal seine Tanks gereinigt und dadurch das Meer verunreinigt haben könnte. Die Strände in der Stadt und Gemeinde Ustka wurden bis auf Weiteres gesperrt. Schweden besiegt Polen mit 3:1 in der Nations League. Nach einem ausgeglichenen ersten Durchgang sorgten 2 schnelle Tore in der zweiten Halbzeit für die Entscheidung. Benjamin Ngren brachte die Gastgeber per Kopf früh in Führung. Sebastian Szymański gelang noch vor der Pause der Ausgleich für Polen. Nach dem Seitenwechsel trafen Yassin Ayari und Viktor Gyökeres innerhalb von nur 8 Minuten und machten den schwedischen Sieg perfekt. Polens Kapitän Robert Lewandowski stand überraschend nicht in der Startelf. Schweden

0: bleibt damit ungeschlagen und führt die Gruppe an. Zum Auftakt hatte die Mannschaft bereits gegen Rumänien gewonnen. Polen hat nach zwei Spielen nur einen Punkt. Am Freitag hatte die polnische Auswahl gegen Bosnien-Herzegowina unentschieden gespielt. Und soweit die Meldungen beim Polnischen Rundfunk. Weiter geht es mit der Presseschau und Adam Deniso.
1: Hybride Angriffe, hybrider Krieg, das Adjektiv Hybrid werde für nahezu jede feindliche Handlung Russlands gegen europäische Staaten verwendet. Das sei ein Fehler, der Moskau in die Hände spiele, schreibt der Osteuropa-Experte Grzegorz Kuczynski auf dem Nachrichtenportal IPL. Russland verschärfe sein Vorgehen kontinuierlich, bleibe dabei aber bewusst unterhalb der Schwelle eines offenen konventionellen Krieges. Für die Russen, so der Autor, sei das längst Krieg und nicht etwas Hybrides. Diese unterschiedliche Einordnung von Sabotage, Diversion, Anschlägen und anderen bewaffneten Aktionen erschwere es dem Westen angemessen darauf zu reagieren. Noch vor gut einem halben Jahr, lesen wir weiter, habe man Russlands feindliche Aktionen gegen Europa als hybriden Krieg bezeichnen können. Damals habe es kinetische Gewaltakte in der heutigen Intensität noch nicht gegeben. Den größten Teil der Aktivitäten Moskaus hätten Desinformation, Propaganda und Cyberangriffe ausgemacht. Auch Drohnen seien vor allem zur Aufklärung und nicht für Angriffe eingesetzt worden. Zudem seien Bahnstrecken ausgespäht und die Reaktionen mit Sabotageakten, vor allem mit Brandstiftungen, getestet worden. Heute zeige sich, dass dies die erste Phase des russischen Krieges gegen den Westen gewesen sei, so der Autor. Inzwischen habe Russland seine Methoden weiterentwickelt und setze sie seit einigen Monaten in immer größerem Umfang ein. Derzeit, so Kuczynski, finde die zweite Phase des Krieges statt. Die Zahl der Sabotageakte und Diversionsversuche nehme nicht nur geradezu explosionsartig zu, die Aktionen würden auch immer gefährlicher. Russland setze dafür nicht mehr nur sogenannte Wegwerfagenten ein, sondern zunehmend auch seine Streitkräfte. So etwa bei der Verletzung des polnischen Luftraums durch Drohnen vor einem Jahr, beim Einschlag des Marschflugkörpers in der Woiwodschaft Lublin oder beim Einflug eines russischen Hubschraubers aus dem Gebiet Königsberg. Fazit: Für die russische politisch-militärische Führung handle es sich bereits um einen Krieg, auch wenn dieser unterhalb der Schwelle geführt werde, die der NATO einen Anlass für die Anwendung von Artikel 5 des Nordatlantikvertrags geben würde. Das Schlimmste sei, dass Russland Monat für Monat die rote Linie verschiebe. Moskau erlaube sich immer mehr, weil eine entschlossene Reaktion der angegriffenen Staaten ausbleibe. Die kämpferische Rhetorik führender polnischer Politiker reiche bei weitem nicht aus. Sie würden weiterhin nur reagieren, Brände löschen, Flugzeuge aufsteigen lassen und Alarm auslösen. Wie also sollte man Russlands Vorgehen bezeichnen? Immer häufiger sei von Staatsterrorismus die Rede und das sei ein Schritt in die richtige Richtung. Solange man den Konflikt mit Russland in seiner heutigen Form nicht neu definiere, werde man keine geeigneten Mittel finden, um der eskalierenden Aggression des Kremls wirksam entgegenzutreten, so Grzegorz Kuczynski auf IPL. In der konservativ-liberalen Rzeczpospolita kommentiert Jędrzej Bielecki die laufende Debatte über eine Verschärfung der Sanktionen gegen Moskau und den Widerstand der südlichen EU-Staaten. Für Franzosen, Spanier und Italiener stünden Fragen des Alltags im Vordergrund, so der Autor. Die Vorstellung, Geld für etwas ausgeben zu müssen, das nicht unmittelbar mit dem täglichen Leben zu tun habe, stoße dort daher nicht auf Begeisterung. In Spanien lebten derzeit rund 90.000 russische Staatsbürger dauerhaft. Dabei handle es sich vor allem um wohlhabende Russen, die gerne viel Geld ausgeben. Hinzu kämen russische Touristen, die ebenfalls als zahlungskräftige Kundschaft geschätzt würden. Im vergangenen Jahr habe Spanien rund 100.000 Visa für Kurzaufenthalte an Russen ausgestellt. Unter den Schengen-Staaten, lesen wir, hätten nur Frankreich und Italien mehr solcher Genehmigungen erteilt. Bislang hätten die Spanier ebenso wie die Franzosen und Italiener ein Einreiseverbot für Russen in die EU abgelehnt. Am Montagabend habe sich dies bei einem Treffen der EU-Verteidigungsminister jedoch geändert. Sollten die hybriden Angriffe des Kremls weiter zunehmen, wolle die EU ihre Unterstützung für die Ukraine nochmals ausbauen. Ein solches Szenario sei sehr wahrscheinlich, meint Bielecki. Putin sei nämlich zunehmend verzweifelt, weil es seit mehr als 4 Jahren keine Fortschritte an der Front gebe. Der russische Diktator habe gehofft, Donald Trump dazu bewegen zu können, die Ukraine zur Annahme demütigender Friedensbedingungen zu zwingen. Dieser Plan werde jedoch nicht aufgehen, so der Autor. Nicht nur habe Europa inzwischen praktisch die

0: gesamte Last der Unterstützung für die Ukraine von den USA übernommen. Auch die Ukrainer selbst hätten außergewöhnlichen Mut und Erfindungsreichtum bewiesen. In dieser Lage gehe Putin immer größere Risiken ein, um die öffentliche Meinung in den europäischen Ländern gegen die Ukraine aufzubringen. Doch auch das werde ihm nicht gelingen, glaubt Bieliecki. Mit einer Teilmobilmachung in Russland sei zwar zu rechnen, einen konventionellen Angriff auf die NATO würden die Russen jedoch nicht wagen. Dafür fehlten ihnen die Kräfte, so Jędrzej Bieliecki, abschließend in der Rzeczpospolita. Und soweit auch die Presseschau.
1: Danke, Adam. Repolonia ist ein Forschungsprojekt der Universität Warschau zur Remigration aus Deutschland nach Polen. Im Rahmen des Projekts werden Polen in Deutschland online zu ihren Erfahrungen, Perspektiven und Plänen befragt. Die Ergebnisse der Untersuchung sollen anschließend in einem wissenschaftlichen Fachartikel veröffentlicht werden. Darüber hat Kamila Lutostańska mit Sofia Boryna und Jan Brandes vom Forschungsteam gesprochen.
2: Wer denkt über eine Rückkehr nach Polen nach und wer möchte in Deutschland bleiben? Und welche Faktoren können diese Entscheidung beeinflussen? Diesen Fragen geht das Forschungsprojekt Repolonia an der Universität Warschau nach. Wissenschaftlich betreut wird das Projekt von Dr. Anna Damińska-Wójcik vom Institut für Germanistik der Universität Warschau. Das Projektteam möchte sowohl Menschen erreichen, die eine Rückkehr nach Polen planen, als auch diejenigen, die nicht zurückkehren möchten und außerdem Menschen, die bereits aus Deutschland nach Polen zurückgekehrt sind. Im Studio des Polnischen Rundfunks begrüße ich die Projektleiterin Sofia Boryna und Jan Brandes, Mitglied des Forschungsteams. Guten Tag.
3: Guten Tag.
4: Guten Tag.
2: Sofia, was möchten Sie eigentlich mit dieser Studie herausfinden?
3: In Medien wird viel darüber diskutiert, dass immer mehr Polen aus dem Ausland, auch aus Deutschland, zurückkehren. Und das ist ein sehr interessantes Phänomen. Und wir wollten das aus der wissenschaftlichen Perspektive ein bisschen betrachten. Eigentlich wollten wir herausfinden, warum gab es das Phänomen, dass so viele Leute nach Polen zurückkommen, weil es gab schon diese Studien, die zeigen, der positive Wanderungssaldo ein bisschen höher ist als ein paar Jahre früher.
4: Was wir herausfinden wollen, ist, was diese Migrationsbewegungen zwischen Polen und Deutschland eigentlich motiviert, was für Faktoren und Motivationen und auch also individuelle Geschichten dahinter stecken. Ganz genau, wieso eigentlich jetzt, aus welchen Gründen viele Polen sich entscheiden, gerade jetzt also ins Land zurückzukehren. Also wir wissen, dass also schon bereits, dass dafür sowohl also soziale wie auch wirtschaftliche und persönliche Faktoren hier sehr prägnant sind. Welche aber genau und also in welchen Proportionen, das möchten wir noch ganz genau also herausfinden.
2: Sie untersuchen drei Gruppen. Menschen in Deutschland, die eine Rückkehr planen, Menschen, die nicht zurückkehren möchten und Menschen, die bereits nach Polen zurückgekehrt sind. Was möchten Sie durch den Vergleich dieser drei Gruppen herausfinden und welche Faktoren können bei der Entscheidung für oder gegen eine Rückkehr eine Rolle spielen?
3: Ja, wir wollen verschiedene Standpunkte vergleichen und analysieren, um möglichst objektiv zu sein. Und so wie Jan schon gesagt hat, wir haben verschiedene Faktoren, also diese soziale, wirtschaftliche, persönliche. Und wir wollen wissen, worin sich diese drei Gruppen unterscheiden. Und wir wissen schon, weil wir bereits einige Ergebnisse haben, dass für eine Rückkehr sprechen in der Regel familiäre Beziehungen, aber auch das Gefühl von Sicherheit in Polen. Das ist auch wirklich wichtig. Und für einen Verblieb in Deutschland sprechen hingegen finanzielle Gründe und auch die wahrgenommene Lebensqualität.
2: Jan, Sie studieren neben Germanistik auch Ethnologie und Kulturanthropologie. Welche Perspektive bringt dieses zweite Studienfach oder diese weiteren Studienfächer in Ihre Arbeit im Projekt ein?
4: Das zweite Studium hat vor allem unseren Forschungsprozess, unsere Forschungsmethoden und die Auswahl von denen beeinflusst. Was ich mir aus dem Studium und aus Projekten, die ich während des Studiums durchgeführt habe, ist die

die Einführung in unseren Forschungsprozess des individuellen Interviews, was wir durch den Einsatz dieser Methode, die eigentlich so sehr typisch für Studien und für Forschung in der Kulturanthropologie ist, ist, dass wir dadurch

0: die wir eben durch diesen Fragebogen, durch diese Umfrage nie eigentlich also bekommen hätten. Und das hingegen erlaubt uns, viel mehr Daten und viel mehr also Informationen auch viel genauer zu sammeln.
1: Sie haben schon mehrere Umfragen analysiert. Was ist Ihnen dort besonders aufgefallen?
0: Was uns aufgefallen ist und uns auch ein bisschen also überrascht, sind die vielen verschiedenen und auch extrem also unterschiedlichen Vorstellungen und Meinungen über Polen, über die Situation in Polen, die von uns aus diesen verschiedenen also Gruppen, die wir erforschen, kommen, also die wir von diesen verschiedenen Gruppen einfach bekommen. Einerseits scheint Polen ein sehr modernes, sehr sicheres, vor allem ein sehr also wirtschaftlich sich also schnell entwickelndes Land zu sein. Und andererseits bekommen wir auch Antworten, bekommen wir auch Meinungen, denen nach Polen immer noch so ein Land ist, in dem man so gar keine Zukunft planen kann, das ökonomisch und sozial irgendwie in den 90ern geblieben ist. Wir bekommen auch also in unseren also offenen Fragen Antworten, dass nur Versager sich entscheiden würden, nach Polen zurückzukehren.
1: Die Menschen, die diese negative Meinung über Polen haben, das sind ganz bestimmt diese Menschen, die nicht zurückkehren möchten.
0: Generell ja. Was interessant ist und was irgendwie noch mehr Forschung und mehr Analyse bedarf, ist herauszufinden, wie so sich genau diese Meinung entwickelt und was so zu dieser also Meinungsentwicklung führt. Höchstwahrscheinlich, weil es so also in diesen offenen Fragen aussieht, könnte es doch sein, dass ein Bild von Polen, eines Polen vor 30, 20 Jahren, also in den Gedächtnissen der Leute, die ausgewandert und geblieben sind, immer noch dort steckt und ihn also diese Vorstellung prägt.
1: Stellen wir uns mal vor, uns hören gerade Polen in Berlin, München, Hamburg oder in anderen deutschen Städten. Wer kann an Ihrer Studie teilnehmen und wie kann man sie finden?
2: Jeder Pole und jede Polin kann die Umfrage ausfüllen oder an einem Interview teilnehmen. Es spielt keine Rolle, ob jemand plant, nach Polen zurückzukehren oder dauerhaft in Deutschland bleiben. Oder vielleicht, ob jemand keine Idee hat, was er machen will. Jede Person kann teilnehmen. Uns interessieren verschiedene Geschichten und verschiedene Standpunkte. Die Umfrage ist auf unserem Instagram Repolonia verfügbar. Dort gibt es auch einen Link.
0: Sie können uns auch auf Facebook finden, falls Sie auf Instagram nicht aktiv sind.
1: Und immer als Repolonia.
0: Ja, genau, immer als Repolonia. Zugang zum Fragebogen, zur Umfrage gibt es dort auch.
1: Ich danke Ihnen sehr für dieses Gespräch.
3: Danke. Vielen Dank. Wir wechseln das Thema. Die Zweite Polnische Republik war kein Paradies für Autofahrer. Die Wirtschaftskrise, die Vorrangstellung der Rüstungsindustrie sowie der desolate Zustand der Straßen führten dazu, dass eine Massenmotorisierung dort erst in den 30er Jahren möglich wurde. Dann ging es aber schnell. Der Polski Fiat wurde zu einem Verkaufsschlager, Wojciech Osiński berichtet.
4: Die Zwischenkriegszeit zeigte ein anderes, ein hoffnungsvolles Gesicht Polens. Die Menschen versuchten nach dem Ende des Ersten Weltkriegs und der Wiedererlangung der Eigenstaatlichkeit ebenso einen Neuanfang in Politik, Gesellschaft, Kultur und Freizeit. Eine wahre Tango-Sucht griff in Warschau um sich. Unter den Künstlern und Intellektuellen formierten sich verschiedene Avantgarde-Strömungen. Sensible und kreative Talente suchten neue Ausdrucksformen und fanden neue Ausdrucksmöglichkeiten. Aber auch andere Branchen suchten neue Wege, manchmal im wahrsten Sinne des Wortes. Denn die späten 20er und vor allem die 30er Jahre waren ebenso eine Zeit der aufstrebenden Automobilindustrie. In dieser Zeit unternahm Polen erste Schritte in diese Richtung. Ziel der Regierenden in Warschau war es, technologisch aufzuholen und wirtschaftlich unabhängiger zu werden. Einige Firmen wagten den Einstieg, oft mit knappen Mitteln und unter äußerst schwierigen Bedingungen. Die ersten Modelle waren zwar stark von ausländischer Technik geprägt, wurden jedoch schon in Polen hergestellt. Die Produktionszahlen waren niedrig. Viele Vorhaben scheiterten.

0: Früh, aber es tat sich was. Technisch orientierte man sich in den 20ern vorwiegend an französischen und US-amerikanischen Vorbildern, passte anschließend einzelne Komponenten an die lokalen Bedingungen an.
1: Co ciekawe, właśnie w okresie międzywojennym powstał pierwszy zupełnie polski samochód.
0: Was interessant ist, in der Zwischenkriegszeit, also mehr als 10 Jahre bevor der Polski Fiat auf den Markt kam, wurde die SKF, also die Samochodowa Fabryka w Warszawie, gegründet. Die erste polnische Automobilfabrik. Die Gründer wollten ein serienreifes Auto entwickeln, das vornehmlich in Polen produziert werden sollte. Es ist fraglich, ob damals viele Fahrzeuge vom Band liefen. Die geringe Nachfrage und die hohen Kosten führten dazu, dass die Marke SKF schnell vom Markt verschwand. Die Zeit war noch nicht reif für ein billiges, massentaugliches Auto.
1: Tani, w miarę nadający się do masowej produkcji.
0: Erzählt Michał Koziar, Chefredakteur des Portals Motobieda. Trotz dieses ersten Misserfolgs ließen weitere Versuche nicht lange auf sich warten. Bald bekam Zeitungsleser die Anzeigen der Automarke Ralf Stettisch zu lesen. Sie geht auf den Ingenieur und Adligen Stefan Tyszkiewicz zurück. Dieser gründete das Unternehmen im Jahr 1924. Er wollte robuste Autos bauen, die den schlechten Straßen in Polen standhielten. Sie hatten verstärkte Fahrwerke sowie eine hohe Bodenfreiheit und waren somit optimal geeignet für unbefestigte Landstraßen. Gebaut wurden vor allem Limousinen, zumeist sehr teuer und in kleinen Stückzahlen. Das Auto blieb vorerst ein Luxus für wenige, die es sich leisten konnten. Ralf Stettisch konnte auch außerhalb der Grenzen Polens einige Erfolge verzeichnen. Doch 1929 kam es zum abrupten Ende, als ein Großbrand die Produktionshallen zerstörte. Und zwar in einem solchen Maße, dass der Betrieb schließlich eingestellt werden musste.
1: To był najnowszy krzyk mody.
0: Es gab damals Autos, die als sehr modern galten. Nur keiner konnte sie sich leisten. Es entstanden weitere Unternehmen wie Ursus und CWS, also die Zentralne Warsztaty Samochodowe, deren Einfluss auf die Automobilbranche aber eher gering blieb, zumindest was die klassischen PKWs anging. Ursus konzentrierte sich auf Traktoren und Maschinen, später auch auf LKWs für militärische Zwecke. Und die Firma CWS produzierte zwar ihre Wagen ausschließlich in Polen, ohne Komponenten aus dem Ausland. Die Stückzahlen blieben allerdings nach wie vor gering. Die Sicherheitsvorkehrungen für Autofahrer ebenfalls. Das polnische Fahrzeug von CWS hatte eine Lenksäule, die bei einem Frontalzusammenstoß alles andere als sicher war.
1: Kolumna kierownicza jeszcze z czasów takich, że nie chcecie się tym zderzać czołowo.
0: Kurzum, Polen hinkte hinterher, zumindest im Segment der Produktion von PKWs. Dabei gab es bereits polnische Ölkonzerne, die mit ihren ersten Tankstellen auf den Markt wollten. Andererseits gab es nur wenige 100 Kilometer gut ausgebaute Straßen. Der Straßenbau in Polen begann erst 1928, zunächst in Schlesien. Gleichzeitig fanden Verhandlungen über den Erwerb einer Lizenz zur Herstellung eines Billigautos statt. Und dann kam es tatsächlich zu einem Lizenzabkommen, das eine ganze Ära in Polen prägen sollte, teilweise noch bis heute. Im Herbst 1931 unterzeichnete der staatliche Nachfolger der Marke CWS einen Vertrag mit dem italienischen Unternehmen Fiat. Der Fiat 508, ein kleiner dreitüriger Wagen mit 20 PS und Hinterradantrieb, wurde für die Produktion in Polen ausgewählt. Noch in demselben Jahr wurde die Fabryka Samochodów Osobowych i Półciężarowych gegründet. Das ab Ende 1934 in Polen produzierte Modell, der Polski Fiat 508, wies im Vergleich zum italienischen Original einige Änderungen auf. Um das Fahren auf holprigen Straßen zu erleichtern. Rahmen, Vorder- und Hinterachse wurden verstärkt, die Federung optimiert und breitere Reifen montiert. Mitte 1935 startete die Serienproduktion des Modells in der finalen Version, dem 508-3, der unter anderem über einen stärkeren 24 PS Motor und ein neues Getriebe verfügte. Er hieß nun Polski Fiat 508 Junak. Für viele war der Wagen relativ preiswert, 5.400 Złote. Für manche andere jedoch, wir schreiben das Jahr 1936, leider immer noch zu teuer. Nun aber wurde der Polski Fiat ausschließlich in Polen produziert.
1: Natomiast potem PZ Inż zaczął wprowadzać pewne...
0: Es ist vor allem den Państwowe Zakłady Inżynierii und der nun konsequenten Fertigung polnischer Komponenten in Polen zu verdanken, dass der Preis des Autos rapide sank. Bis Kriegsausbruch hatte der Hersteller insgesamt 3500 Junak-Modelle und fast 2500 Varianten produziert. Darunter Geländewagen für die Armee mit robusteren Felgen und Reifen.
1: Miały inne Felgi, mocniejsze Felgi i szersze opony.
0: Ergänzt Michał Koziar. Der Fiat 508 markierte den

0: Beginn der Massenmotorisierung in Polen. Doch der Durchbruch blieb aus. 1939 gab es in Polen 10.000 Autos. Das war weniger als in Rumänien, geschweige denn in Deutschland oder Frankreich. Trotz vielen Investitionen verfügte Polen Ende 1938 über weniger als 3.000 Kilometer Straßen. Fast 100 Mal weniger als heute, trotz des damals deutlich größeren Territoriums, der Druga Rzeczpospolita. Auch die steuerlichen Belastungen für Autofahrer waren sehr hoch, so dass die Nachfrage stetig sank. Als sie wieder zu steigen begann, überfielen die Deutschen Polen. Nach 1945 musste das Land seine Autoindustrie neu aufbauen. Das Ziel des Staats bestand darin, die Bevölkerung mit Autos zu versorgen und zugleich die industrielle Basis zu stärken. Auch der Polski Fiat sollte in diesem Zusammenhang noch einmal wiederkommen. Das bekannteste Modell war 126P, in Polen bis heute liebevoll Maluch genannt. Das kleine Gefährt wurde in den 70ern und 80ern zum Inbegriff des polnischen Alltagsautos. Heute gibt es nur noch wenige aktive polnische Autohersteller. Deren Stärken liegen woanders. Sie bedienen Nischen, entwickeln Prototypen oder produzieren nur in kleinen Stückzahlen. Polen spielt dennoch eine zentrale Rolle in der Automobilbranche. Das Land ist ein wichtiger Standort für die Fahrzeugmontage sowie die Teileproduktion und damit fest in europäischen Lieferketten verankert. Und wer weiß, vielleicht erleben wir irgendwann eine völlig neue Auflage des Polski Fiat.
1: Wojciech Osiński nahm Sie mit auf eine Zeitreise durch die Geschichte der polnischen Automobilbranche. Und das war es schon aus Warschau. Bis morgen, sagt Ihnen Joachim Ciecierski. Cześć.
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1: Hallo und herzlich willkommen zu einer weiteren Sendung aus Warschau. Aus dem Studio des Polnischen Rundfunks begrüßt Sie Joachim Czyczerski. Dzień dobry an diesem Dienstag. Warum kehren manche Polen aus Deutschland in ihre Heimat zurück und warum entscheiden sich andere dagegen? Mit dieser Frage beschäftigt sich das Forschungsprojekt Repolonia der Universität Warschau. Wissenschaftlerinnen und Wissenschaftler untersuchen darin die Erfahrungen, Perspektiven und Pläne von Polen, die in Deutschland leben.
2: Einerseits scheint Polen ein sehr modernes, sehr sicheres, vor allem ein sehr so wirtschaftlich sich also schnell entwickelndes Land zu sein. Und andererseits bekommen wir auch Antworten, bekommen wir auch Meinungen, denen nach Polen immer noch so ein Land ist, in dem man so gar keine Zukunft planen kann, das ökonomisch und sozial irgendwie in den 90ern geblieben ist.
1: Über die Hintergründe des Projekts sprechen wir später im Programm. Außerdem geht es bei uns um die Geschichte eines Automobils, das in der Zwischenkriegszeit in Polen zu einem Verkaufsschlager wurde. Doch zuerst die Meldungen des Tages. Nach dem russischen Drohnenangriff in der Nähe des ukrainisch-polnischen Grenzübergangs Jahodyn-Dorochusk hat der ukrainische Außenminister vor einer Ausweitung des Krieges gewarnt. Russland greift weiterhin die ukrainische Grenzinfrastruktur an und bringt damit seinen Krieg näher an die Grenzen der NATO, schrieb Andriy Sibicha am Montag im Online-Dienst Twitter. Nach Angaben des Militärs wurde der polnische Luftraum jedoch nicht verletzt. Nach ersten Angaben des Bürgermeisters der Gemeinde Dorochusk schlug die Drohne neben einem alten Terminal auf ukrainischer Seite ein. Bereits in der Nacht zum 13. September hatte eine russische Drohne die Gegend nahe dem Grenzübergang angegriffen. Damals wurden eine Tankstelle und ein Eisenbahnknotenpunkt getroffen. Der frühere Präsident Bronisław Komorowski hat dem amtierenden Präsidenten Karol Nawrocki von einer Teilnahme am G20-Gipfel im Dezember in Miami abgeraten. Hintergrund ist die Einladung des russischen Präsidenten Wladimir Putin zu dem Treffen. Nawrocki sollte nach Ansicht Komorowskis nicht gemeinsam mit Putin am Verhandlungstisch sitzen. Man muss konsequent sein. Der Präsident wettert ständig gegen Russland und gegen Putin. Also sollte er sagen, ich werde mit Putin nicht an einem Tisch sitzen, sagte Komorowski im dritten Programm des polnischen Rundfunks. Das ist so, als würde während des Zweiten Weltkriegs jemand mit Hitler an einem Tisch sitzen. Der G20-Gipfel findet am 14. und 15. Dezember in Miami im US-Bundesstaat Florida statt. Die Europäische Union hat neue Sanktionen gegen Personen und Organisationen wegen der Verschleppung ukrainischer Kinder verhängt. Betroffen sind 10 Personen und 17 Organisationen. Gegen sie gelten unter anderem Einreiseverbote und Vermögenssperren. Nach Angaben des EU-Rates geht es um die systematische Verschleppung ukrainischer Kinder nach Russland und in von Russland besetzte Gebiete. Auf der neuen Sanktionsliste stehen unter anderem Kinderlager und Sportzentren in Russland und den besetzten Gebieten. Auch Einrichtungen außerhalb Russlands wurden erfasst. Dazu gehört das internationale Kinderlager Songdo-Won in Nordkorea. Nach Angaben der EU war es an Programmen beteiligt, bei denen ukrainische Kinder aus den besetzten Gebieten nach Nordkorea gebracht wurden und pro-russischen Narrativen ausgesetzt waren. Eine unbekannte schwarze, ölige Substanz ist an der polnischen Ostseeküste angeschwemmt worden.

0: Offen ist ein rund 50 Kilometer langer Strandabschnitt zwischen Rowy in der Woiwodschaft Pommern und Ruszynowo in Westpommern. Die Strände bei Ustka wurden vorübergehend geschlossen. Nach Angaben der Leiterin des Seeamtes in Słupsk handelt es sich vermutlich um eine Substanz auf Erdölbasis. Die Sprecherin erklärte, es gebe einen Verdacht auf ein Schiff, das möglicherweise illegal seine Tanks gereinigt und dadurch das Meer verunreinigt haben könnte. Die Strände in der Stadt und Gemeinde Ustka wurden bis auf Weiteres gesperrt. Schweden besiegt Polen mit 3:1 in der Nations League. Nach einem ausgeglichenen ersten Durchgang sorgten zwei schnelle Tore in der zweiten Halbzeit für die Entscheidung. Benjamin Ngren brachte die Gastgeber per Kopf früh in Führung. Sebastian Szymański gelang noch vor der Pause der Ausgleich für Polen. Nach dem Seitenwechsel trafen Yassin Ayari und Viktor Gyökeres innerhalb von nur 8 Minuten und machten den schwedischen Sieg perfekt. Polens Kapitän Robert Lewandowski stand überraschend nicht in der Startelf. Schweden bleibt damit ungeschlagen und führt die Gruppe an. Zum Auftakt hatte die Mannschaft bereits gegen Rumänien gewonnen. Polen hat nach 2 Spielen nur einen Punkt. Am Freitag hatte die polnische Auswahl gegen Bosnien-Herzegowina unentschieden gespielt. Und soweit die Meldungen beim Polnischen Rundfunk. Weiter geht es mit der Presseschau und Adam Deniso.
1: Hybride Angriffe, hybrider Krieg, das Adjektiv Hybrid werde für nahezu jede feindliche Handlung Russlands gegen europäische Staaten verwendet. Das sei ein Fehler, der Moskau in die Hände spiele, schreibt der Osteuropa-Experte Grzegorz Kuczynski auf dem Nachrichtenportal IPL. Russland verschärfe sein Vorgehen kontinuierlich, bleibe dabei aber bewusst unterhalb der Schwelle eines offenen konventionellen Krieges. Für die Russen, so der Autor, sei das längst Krieg und nicht etwas Hybrides. Diese unterschiedliche Einordnung von Sabotage, Diversion, Anschlägen und anderen bewaffneten Aktionen erschwere es dem Westen angemessen darauf zu reagieren. Noch vor gut einem halben Jahr, lesen wir weiter, habe man Russlands feindliche Aktionen gegen Europa als hybriden Krieg bezeichnen können. Damals habe es kinetische Gewaltakte in der heutigen Intensität noch nicht gegeben. Den größten Teil der Aktivitäten Moskaus hätten Desinformation, Propaganda und Cyberangriffe ausgemacht. Auch Drohnen seien vor allem zur Aufklärung und nicht für Angriffe eingesetzt worden. Zudem seien Bahnstrecken ausgespäht und die Reaktionen mit Sabotageakten, vor allem mit Brandstiftungen, getestet worden. Heute zeige sich, dass dies die erste Phase des russischen Krieges gegen den Westen gewesen sei, so der Autor. Inzwischen habe Russland seine Methoden weiterentwickelt und setze sie seit einigen Monaten in immer größerem Umfang ein. Derzeit, so Kuczynski, finde die zweite Phase des Krieges statt. Die Zahl der Sabotageakte und Diversionsversuche nehme nicht nur geradezu explosionsartig zu, die Aktionen würden auch immer gefährlicher. Russland setze dafür nicht mehr nur sogenannte Wegwerfagenten ein, sondern zunehmend auch seine Streitkräfte. So etwa bei der Verletzung des polnischen Luftraums durch Drohnen vor einem Jahr, beim Einschlag des Marschflugkörpers in der Woiwodschaft Lublin oder beim Einflug eines russischen Hubschraubers aus dem Gebiet Königsberg. Fazit: Für die russische politisch-militärische Führung handle es sich bereits um einen Krieg, auch wenn dieser unterhalb der Schwelle geführt werde, die der NATO einen Anlass für die Anwendung von Artikel 5 des Nordatlantikvertrags geben würde. Das Schlimmste sei, dass Russland Monat für Monat die rote Linie verschiebe. Moskau erlaube sich immer mehr, weil eine entschlossene Reaktion der angegriffenen Staaten ausbleibe. Die kämpferische Rhetorik führender polnischer Politiker reiche bei weitem nicht aus. Sie würden weiterhin nur reagieren, Brände löschen, Flugzeuge aufsteigen lassen und Alarm auslösen. Wie also sollte man Russlands Vorgehen bezeichnen? Immer häufiger sei von Staatsterrorismus die Rede und das sei ein Schritt in die richtige Richtung. Solange man den Konflikt mit Russland in seiner heutigen Form nicht neu definiere, werde man keine geeigneten Mittel finden, um der eskalierenden Aggression des Kremls wirksam entgegenzutreten, so Grzegorz Kuczynski auf IPL. In der konservativ-liberalen Rzeczpospolita kommentiert Jędrzej Bielecki die laufende Debatte über eine Verschärfung der Sanktionen gegen Moskau und den Widerstand der südlichen EU-Staaten. Für Franzosen, Spanier und Italiener stünden Fragen des Alltags im Vordergrund, so der Autor. Die Vorstellung, Geld für etwas ausgeben zu müssen, das nicht unmittelbar mit dem täglichen Leben zu tun habe, stoße dort daher nicht auf Begeisterung. In Spanien lebten derzeit rund 9

0: 80.000 russische Staatsbürger dauerhaft. Dabei handelt es sich vor allem um wohlhabende Russen, die gerne viel Geld ausgeben. Hinzu kämen russische Touristen, die ebenfalls als zahlungskräftige Kundschaft geschätzt würden. Im vergangenen Jahr habe Spanien rund 100.000 Visa für Kurzaufenthalte an Russen ausgestellt. Unter den Schengen-Staaten, lesen wir, hätten nur Frankreich und Italien mehr solcher Genehmigungen erteilt. Bislang hätten die Spanier ebenso wie die Franzosen und Italiener ein Einreiseverbot für Russen in die EU abgelehnt. Am Montagabend habe sich dies bei einem Treffen der EU-Verteidigungsminister jedoch geändert. Sollten die hybriden Angriffe des Kremls weiter zunehmen, wolle die EU ihre Unterstützung für die Ukraine nochmals ausbauen. Ein solches Szenario sei sehr wahrscheinlich, meint Bieletzki. Putin sei nämlich zunehmend verzweifelt, weil es seit mehr als 4 Jahren keine Fortschritte an der Front gebe. Der russische Diktator habe gehofft, Donald Trump dazu bewegen zu können, die Ukraine zur Annahme demütigender Friedensbedingungen zu zwingen. Dieser Plan werde jedoch nicht aufgehen, so der Autor. Nicht nur habe Europa inzwischen praktisch die gesamte Last der Unterstützung für die Ukraine von den USA übernommen, auch die Ukrainer selbst hätten außergewöhnlichen Mut und Erfindungsreichtum bewiesen. In dieser Lage gehe Putin immer größere Risiken ein, um die öffentliche Meinung in den europäischen Ländern gegen die Ukraine aufzubringen. Doch auch das werde ihm nicht gelingen, glaubt Bieletzki. Mit einer Teilmobilmachung in Russland sei zwar zu rechnen, einen konventionellen Angriff auf die NATO würden die Russen jedoch nicht wagen. Dafür fehlten ihnen die Kräfte, so Jędrzej Bieletzki, abschließend in der Rzeczpospolita. Und soweit auch die Presseschau.
1: Danke, Adam. Repolonia ist ein Forschungsprojekt der Universität Warschau zur Remigration aus Deutschland nach Polen. Im Rahmen des Projekts werden Polen in Deutschland online zu ihren Erfahrungen, Perspektiven und Plänen befragt. Die Ergebnisse der Untersuchung sollen anschließend in einem wissenschaftlichen Fachartikel veröffentlicht werden. Darüber hat Kamila Lutostańska mit Sofia Boryna und Jan Brandes vom Forschungsteam gesprochen.
2: Wer denkt über eine Rückkehr nach Polen nach und wer möchte in Deutschland bleiben? Und welche Faktoren können diese Entscheidung beeinflussen? Diesen Fragen geht das Forschungsprojekt Repolonia an der Universität Warschau nach. Wissenschaftlich betreut wird das Projekt von Dr. Anna Damińska-Wójcik vom Institut für Germanistik der Universität Warschau. Das Projektteam möchte sowohl Menschen erreichen, die eine Rückkehr nach Polen planen, als auch diejenigen, die nicht zurückkehren möchten und außerdem Menschen, die bereits aus Deutschland nach Polen zurückgekehrt sind. Im Studio des Polnischen Rundfunks begrüße ich die Projektleiterin Sofia Boryna und Jan Brandes, Mitglied des Forschungsteams. Guten Tag.
3: Guten Tag.
4: Guten Tag.
2: Sofia, was möchten Sie eigentlich mit dieser Studie herausfinden?
3: In Medien wird viel darüber diskutiert, dass immer mehr Polen aus dem Ausland, auch aus Deutschland, zurückkehren. Und das ist ein sehr interessantes Phänomen. Und wir wollten das aus der wissenschaftlichen Perspektive ein bisschen betrachten. Eigentlich wollten wir herausfinden, warum gab es das Phänomen, dass so viele Leute nach Polen zurückkommen, weil es gab schon diese Studien, die zeigen, der positive Wanderungssaldo ein bisschen höher ist als ein paar Jahre früher.
5: Was wir herausfinden wollen, ist, was diese Migrationsbewegungen zwischen Polen und Deutschland eigentlich motiviert, was für Faktoren und Motivationen und auch also individuelle Geschichten dahinter stecken. Ganz genau, wieso eigentlich jetzt, aus welchen Gründen viele Polen sich entscheiden, gerade jetzt also ins Land zurückzukehren. Also wir wissen, dass also schon bereits, dass dafür sowohl also soziale wie auch wirtschaftliche und persönliche Faktoren hier sehr prägnant sind. Welche aber genau und also in welchen Proportionen, das möchten wir noch ganz genau also herausfinden.
2: Sie untersuchen 3 Gruppen. Menschen in Deutschland, die eine Rückkehr planen, Menschen, die nicht zurückkehren möchten und Menschen, die bereits nach Polen zurückgekehrt sind. Was möchten Sie durch den Vergleich dieser 3 Gruppen herausfinden und welche Faktoren können bei der Entscheidung für oder gegen eine Rückkehr eine Rolle spielen?
3: Ja, wir wollen verschiedene

0: Standpunkte vergleichen und analysieren, um möglichst objektiv zu sein. Und so wie Jan schon gesagt hat, wir haben verschiedene Faktoren, also diese soziale, wirtschaftliche, persönliche. Und wir wollen wissen, worin sich diese drei Gruppen unterscheiden. Und wir wissen schon, weil wir bereits einige Ergebnisse haben, dass für eine Rückkehr sprechen in der Regel familiäre Beziehungen, aber auch das Gefühl von Sicherheit in Polen. Das ist auch wirklich wichtig. Und für einen Verblieb in Deutschland sprechen hingegen finanzielle Gründe und auch die wahrgenommene Lebensqualität.
1: Jan, Sie studieren neben Germanistik auch Ethnologie und Kulturanthropologie. Welche Perspektive bringt dieses zweite Studienfach oder diese weiteren Studienfächer in Ihre Arbeit im Projekt ein?
2: Das zweite Studium hat vor allem unseren Forschungsprozess, unsere Forschungsmethoden und die Auswahl von denen beeinflusst. Was ich mir aus dem Studium und aus Projekten, die ich während des Studiums durchgeführt habe, ist die Einführung in unseren Forschungsprozess des individuellen Interviews, was wir durch den Einsatz dieser Methode, die eigentlich so sehr typisch für Studien und für Forschung in der Kulturanthropologie ist, ist, dass wir dadurch Antworten auf Fragen bekommen können, auf die wir nie eigentlich selbst gekommen wären. In solchen Umständen außerhalb eines also sehr einfaches und eines sehr also unpersönliches Fragebogens öffnen sich Leute und können uns sehr viele also individuelle Eindrücke, individuelle Geschichten und auch also Motivationen mitteilen, die wir eben durch diesen Fragebogen, durch diese Umfrage nie eigentlich also bekommen hätten. Und das hingegen erlaubt uns, viel mehr Daten und viel mehr also Informationen auch viel genauer zu sammeln.
1: Sie haben schon mehrere Umfragen analysiert. Was ist Ihnen dort besonders aufgefallen?
2: Was uns aufgefallen ist und uns auch ein bisschen also überrascht, sind die vielen verschiedenen und auch extrem also unterschiedlichen Vorstellungen und Meinungen über Polen, über die Situation in Polen, die von uns aus diesen verschiedenen also Gruppen, die wir erforschen, kommen, also die wir von diesen verschiedenen Gruppen einfach bekommen. Einerseits scheint Polen ein sehr modernes, sehr sicheres vor allem, ein sehr also wirtschaftlich sich also schnell entwickelndes Land zu sein. Und andererseits bekommen wir auch Antworten, bekommen wir auch Meinungen, denen nach Polen immer noch so ein Land ist, in dem man so gar keine Zukunft planen kann, das ökonomisch und sozial irgendwie in den 90ern geblieben ist. Wir bekommen auch so in unseren also offenen Fragen Antworten, dass nur Versager sich entscheiden würden, nach Polen zurückzukehren.
1: Die Menschen, die diese negative Meinung über Polen haben, das sind ganz bestimmt diese Menschen, die nicht zurückkehren möchten.
2: Generell ja. Was interessant ist und was irgendwie noch mehr Forschung und mehr Analyse bedarf, ist herauszufinden, wie so sich genau diese Meinung entwickelt und was so zu dieser also Meinungsentwicklung führt. Höchstwahrscheinlich, weil es so also in diesen offenen Fragen aussieht, könnte es doch sein, dass ein Bild von Polen, eines Polen vor 30, 20 Jahren, also in den Gedächtnissen der Leute, die ausgewandert und geblieben sind, immer noch dort steckt und ihn also diese Vorstellung prägt.
1: Stellen wir uns mal vor, uns hören gerade Polen in Berlin, München, Hamburg oder in anderen deutschen Städten. Wer kann an Ihrer Studie teilnehmen und wie kann man sie finden?
0: Jeder Pole und jede Polin kann die Umfrage ausfüllen oder an einem Interview teilnehmen. Es spielt keine Rolle, ob jemand plant, nach Polen zurückzukehren oder dauerhaft in Deutschland bleiben. Oder vielleicht, ob jemand keine Idee hat, was er machen will. Jede Person kann teilnehmen. Uns interessieren verschiedene Geschichten und verschiedene Standpunkte. Die Umfrage ist auf unserem Instagram Repolonia verfügbar. Dort gibt es auch einen Link.
2: Sie können uns auch auf Facebook finden, falls Sie auf Instagram nicht aktiv sind.
1: Und immer als Repolonia.
2: Ja, genau, immer als Repolonia. Zugang zum Fragenbogen.

0: Zur Umfrage gibt es dort auch.
1: Ich danke Ihnen sehr für dieses Gespräch.
2: Dankeschön.
3: Vielen Dank. Wir wechseln das Thema. Die Zweite Polnische Republik war kein Paradies für Autofahrer. Die Wirtschaftskrise, die Vorrangstellung der Rüstungsindustrie sowie

0: Wojciech Osiński berichtet.
1: Die Zwischenkriegszeit zeigte ein anderes, ein hoffnungsvolles Gesicht Polens. Die Menschen versuchten nach dem Ende des Ersten Weltkriegs und der Wiedererlangung der Eigenstaatlichkeit ebenso einen Neuanfang in Politik, Gesellschaft, Kultur und Freizeit. Eine wahre Tango-Sucht griff in Warschau um sich. Unter den Künstlern und Intellektuellen formierten sich verschiedene Avantgarde-Strömungen. Sensible und kreative Talente suchten neue Ausdrucksformen und fanden neue Ausdrucksmöglichkeiten. Aber auch andere Branchen suchten neue Wege, manchmal im wahrsten Sinne des Wortes. Denn die späten 20er und vor allem die 30er Jahre waren ebenso eine Zeit der aufstrebenden Automobilindustrie. In dieser Zeit unternahm Polen erste Schritte in diese Richtung. Ziel der Regierenden in Warschau war es, technologisch aufzuholen und wirtschaftlich unabhängiger zu werden. Einige Firmen wagten den Einstieg, oft mit knappen Mitteln und unter äußerst schwierigen Bedingungen. Die ersten Modelle waren zwar stark von ausländischer Technik geprägt, wurden jedoch schon in Polen hergestellt. Die Produktionszahlen waren niedrig. Viele Vorhaben scheiterten früh. Aber es tat sich was. Technisch orientierte man sich in den 20ern vorwiegend an französischen und US-amerikanischen Vorbildern, passte anschließend einzelne Komponenten an die lokalen Bedingungen an.
2: Co ciekawe, właśnie w okresie międzywojennym powstał pierwszy zupełnie polski samochód.
1: Was interessant ist, in der Zwischenkriegszeit, also mehr als 10 Jahre bevor der polski Fiat auf den Markt kam, wurde die SKF, also die Samochodowa Fabryka w Warszawie, gegründet. Die erste polnische Automobilfabrik. Die Gründer wollten ein serienreifes Auto entwickeln, das vornehmlich in Polen produziert werden sollte. Es ist fraglich, ob damals viele Fahrzeuge vom Band liefen. Die geringe Nachfrage und die hohen Kosten führten dazu, dass die Marke SKF schnell vom Markt verschwand. Die Zeit war noch nicht reif für ein billiges, massentaugliches Auto.
2: Tani, w miarę nadający się do masowej produkcji.
1: Erzählt Michał Koziar, Chefredakteur des Portals Motobieda. Trotz dieses ersten Misserfolgs ließen weitere Versuche nicht lange auf sich warten. Bald bekamen Zeitungsleser die Anzeigen der Automarke Ralf Stettisch zu lesen. Sie geht auf den Ingenieur und Adligen Stefan Tyszkiewicz zurück. Dieser gründete das Unternehmen im Jahr 1924. Er wollte robuste Autos bauen, die den schlechten Straßen in Polen standhielten. Sie hatten verstärkte Fahrwerke sowie eine hohe Bodenfreiheit und waren somit optimal geeignet für unbefestigte Landstraßen. Gebaut wurden vor allem Limousinen, zumeist sehr teuer und in kleinen Stückzahlen. Das Auto blieb vorerst ein Luxus für wenige, die es sich leisten konnten. Ralf Stettisch konnte auch außerhalb der Grenzen Polens einige Erfolge verzeichnen. Doch 1929 kam es zum abrupten Ende, als ein Großbrand die Produktionshallen zerstörte. Und zwar in einem solchen Maße, dass der Betrieb schließlich eingestellt werden musste.
2: To był najnowszy krzyk mody.
1: Es gab damals Autos, die als sehr modern galten. Nur keiner konnte sie sich leisten. Es entstanden weitere Unternehmen wie Ursus und CWS, also die Zentralne Warsztaty Samochodowe, deren Einfluss auf die Automobilbranche aber eher gering blieb, zumindest was die klassischen PKWs anging. Ursus konzentrierte sich auf Traktoren und Maschinen, später auch auf LKWs für militärische Zwecke. Und die Firma CWS produzierte zwar ihre Wagen ausschließlich in Polen, ohne Komponenten aus dem Ausland. Die Stückzahlen blieben allerdings nach wie vor gering. Die Sicherheitsvorkehrungen für Autofahrer ebenfalls. Das polnische Fahrzeug von CWS hatte eine Lenksäule, die bei einem Frontalzusammenstoß alles andere als sicher war.
2: Kolumna kierownicza jeszcze z czasów takich, że nie chcecie się tym zderzać czołowo.
1: Kurzum, Polen hinkte hinterher, zumindest im Segment der Produktion von PKWs. Dabei gab es bereits polnische Ölkonzerne, die mit ihren ersten Tankstellen auf den Markt wollten. Andererseits gab es nur wenige 100 Kilometer gut ausgebaute Straßen. Der Straßenbau in Polen begann erst 1928, zunächst in Schlesien. Gleichzeitig fanden Verhandlungen über den Erwerb einer Lizenz zur Herstellung eines Billigautos statt. Und dann kam es tatsächlich zu einem Lizenzabkommen, das eine ganze Ära in Polen prägen sollte, teilweise noch bis heute. Im Herbst 1931 unterzeichnete der staatliche Nachfolger der Marke CWS einen Vertrag mit dem italienischen Unternehmen Fiat. Der Fiat 508, ein kleiner dreitüriger Wagen mit 20 PS und Hinterradantrieb, wurde für die Produktion in Polen ausgewählt. Noch in demselben Jahr wurde die Fabryka Samochodów Osobowych i Półciężarowych gegründet. Das ab Ende 1934 in Polen produzierte Modell,

0: Der polski Fiat 508 wies im Vergleich zum italienischen Original einige Änderungen auf. Um das Fahren auf holprigen Straßen zu erleichtern, Rahmen, Vorder- und Hinterachse wurden verstärkt, die Federung optimiert und breitere Reifen montiert. Mitte 1935 startete die Serienproduktion des Modells in der finalen Version, dem 508-3, der unter anderem über einen stärkeren 24 PS Motor und ein neues Getriebe verfügte. Er hieß nun Polski Fiat 508 Junak. Für viele war der Wagen relativ preiswert, 5.400 Złote. Für manche andere jedoch, wir schreiben das Jahr 1936, leider immer noch zu teuer. Nun aber wurde der polski Fiat ausschließlich in Polen produziert.
1: Natomiast potem PZ Inż zaczął wprowadzać pewne...
0: Es ist vor allem den Państwowe Zakłady Inżynierii und der nun konsequenten Fertigung polnischer Komponenten in Polen zu verdanken, dass der Preis des Autos rapide sank. Bis Kriegsausbruch hatte der Hersteller insgesamt 3500 Junak-Modelle und fast 2500 Varianten produziert. Darunter Geländewagen für die Armee mit robusteren Felgen und Reifen.
1: Miały inne Felgi, mocniejsze Felgi i szersze opony.
0: Ergänzt Michał Koziar. Der Fiat 508 markierte den Beginn der Massenmotorisierung in Polen. Doch der Durchbruch blieb aus. 1939 gab es in Polen 10.000 Autos. Das war weniger als in Rumänien, geschweige denn in Deutschland oder Frankreich. Trotz vielen Investitionen verfügte Polen Ende 1938 über weniger als 3.000 Kilometer Straßen. Fast 100 Mal weniger als heute, trotz des damals deutlich größeren Territoriums der Druga Rzeczpospolita. Auch die steuerlichen Belastungen für Autofahrer waren sehr hoch, sodass die Nachfrage stetig sank. Als sie wieder zu steigen begann, überfielen die deutschen Polen. Nach 1945 musste das Land seine Autoindustrie neu aufbauen. Das Ziel des Staats bestand darin, die Bevölkerung mit Autos zu versorgen und zugleich die industrielle Basis zu stärken. Auch der polski Fiat sollte in diesem Zusammenhang noch einmal wiederkommen. Das bekannteste Modell war 126P, in Polen bis heute liebevoll Maluch genannt. Das kleine Gefährt wurde in den 70ern und 80ern zum Inbegriff des polnischen Alltagsautos. Heute gibt es nur noch wenige aktive polnische Autohersteller. Deren Stärken liegen woanders. Sie bedienen Nischen, entwickeln Prototypen oder produzieren nur in kleinen Stückzahlen. Polen spielt dennoch eine zentrale Rolle in der Automobilbranche. Das Land ist ein wichtiger Standort für die Fahrzeugmontage sowie die Teileproduktion und damit fest in europäischen Lieferketten verankert. Und wer weiß, vielleicht erleben wir irgendwann eine völlig neue Auflage des Polski Fiat.
2: Wojciech Osiński nahm Sie mit auf eine Zeitreise durch die Geschichte der polnischen Automobilbranche. Und das war es schon aus Warschau. Bis morgen, sagt Ihnen Joachim Ciecierski. Cześć.
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